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1: Jakob, was muss man heute Morgen unbedingt mitkriegen?
2: Na, dass die Buchmesse in Frankfurt losgeht. Da ist ja gefühlt jedes Jahr mehr los, weil es bei der Messe eben auch nicht mehr nur um Bücher geht. Da gibt es auch Hörbücher, Hörspiele, Podcasts und natürlich Promis. Zum Beispiel Comedy-Legende Otto Walkes, der ist in den nächsten Tagen auch da. Thema auf der Messe ist auf jeden Fall auch KI und die Probleme damit, sagt Sebastian Guggolz vom Deutschen Buchhandel.
3: Eine ganze Generation lernt gerade, konfektionierte Antworten als Wahrheiten zu konsumieren, anstatt auch mal offene Fragen zu stellen, sich selbst in Frage zu stellen und sich auf eigene Wege nach eigenen Antworten zu machen.
2: Ja, die Buchmesse hat heute und morgen erstmal für Fachbesucher auf. Wir Normalos können dann ab Freitag rein. Dann ist gestern in Magdeburg die erste Sitzung des neuen Landtags von Sachsen-Anhalt gewesen. Da wurde AfD-Politiker Tobias Rausch zum neuen Landtagspräsidenten gewählt. Das ist wohl mit Stimmen des BSWs und noch einer anderen Partei passiert. Vor dem Landtag und in Berlin hat es Proteste gegeben. Die AfD gilt in Sachsen-Anhalt ja auch als gesichert rechtsextrem. Und Fußballer Cristiano Ronaldo ist ja letzte Woche überraschend von der portugiesischen Nationalmannschaft abgereist. Jetzt sagt er bei Insta, Grund war wohl ein Vertrauensbruch seitens des Trainers. Der hatte ihn halt in einem Spiel nicht aufgestellt. Ronaldo sagt, wenn ich mich nicht mehr als nützlich empfinde, dann packe ich halt meine Sachen und gehe. Der Trainer von Portugal hat aber schon gemeint, Ronaldo kann jederzeit wiederkommen.
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1: Schönen Mittwochmorgen. Armin und Dani sind nach wie vor im Urlaub. Ich bin Till und bringe euch in dieser Woche sehr, sehr gerne rein hier mit der Feelgood Morgenshow in jeden Morgen. Wir haben Bon Jovi gleich mit Always für euch und davor eine Riesenband, die vor allen Dingen in den 90ern unfassbar erfolgreich waren. The Beautiful South jetzt mit Song for Whoever. Euch einen schönen guten Morgen.

0: Herzlichen Glückwunsch an dieser Stelle an Tico Torres. Das ist der Schlagzeuger von Bon Jovi. Er wird heute nämlich 73 Jahre alt. Und natürlich an dieser Stelle Happy Birthday an alle Geburtstagskinder des Tages.
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0: Ich habe in dieser Woche eine Mail von meiner Bank bekommen im Betreff die Fantastischen Vier jetzt im Presale. Kein Scherz, ja. Meine Bank ist neuer Partner einer großen Internet-Ticketbörse und ich könnte jetzt vor allen anderen eben diese Tickets kaufen. Denn, und das ist ja wirklich das Tolle, es gibt neue Termine für die Fantas. Seit über 40 Jahren gehören die Jungs ja einfach dazu, ne? Mit Mega-Hits wie Sie ist weg, MFG, Troy, Der Tag am Meer und natürlich den hier, mit dem hat alles angefangen.
2: Ist die da am Eingang steht oder die da?
0: Aber Smudo und Co., die wollen ja so langsam, aber sicher ein bisschen kürzer treten. Der letzte Bus, so der Name ihrer letzten großen Tour, die startet übrigens noch in diesem Jahr. Und die meisten Termine, die waren wirklich ratzfatz ausverkauft. Und jetzt kommen also neue Termine dazu. The Final Shows, also die letzten Shows im Sommer 2028, geht es für die Jungs da unter anderem nach Rostock, nach Leipzig, Stuttgart, Hamburg, Berlin oder auch nach Köln. Und heute startet dafür der Vorverkauf. Also wenn ihr dahin möchtet, wünschen wir euch natürlich ganz viel Glück, dass ihr eure Karten bekommt und sagen jetzt einen richtig schönen guten Morgen. Phil Collins ist auf dem Weg. Dance into the Light. Das haben wir gleich. Und jetzt gibt es einen der ganz großen Hits der neuen deutschen Welle. Sternenhimmel, hier ist Hubert K. in der Feel Good Morgen Show bei Nostalgie. Nur die größten Songs. Schönen guten Morgen.

Der Schlagzeuger, der ja auch ganz gerne mal zum Mikrofon gegriffen hat. Zwinker, zwinker. Natürlich einer der erfolgreichsten Sänger aller Zeiten, Phil Collins. Aber ihm war es immer ganz, ganz wichtig, ne, dass er eigentlich Schlagzeuger ist. Und deswegen heißt ja auch diese großartige YouTube-Doku über ihn Drummer First. Also zuerst bin ich Schlagzeuger. Und die lohnt sich wirklich. Gibt es, wie gesagt, frei auf YouTube. Dance into the Light hier bei Nostalgie. Nur die größten Songs. Wir haben gleich einen großen Klassiker von den Dire Straits für euch, nämlich Sultans of Swing. Und das hier ist ein Megasong aus den 80ern. Hier ist Taylor Dane, Tell It to My Heart. Euch einen schönen Mittwoch.

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11: 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Guten Morgen, Jakob Kaufmann. Was ist heute wichtig bei uns?
12: Ja, in den letzten Jahren sind ja Bücher über Social Media wieder richtig bekannt und beliebt geworden. BookTok heißt das dann. Und ab heute wird noch mehr drüber geredet, denn es ist wieder Buchmesse in Frankfurt. In den nächsten Tagen stellen da viele Autorinnen und Autoren und auch die Verlage neue Sachen aus. Und es wird natürlich ganz viel online gestreamt. Leana Pfarr ist Buchhändlerin und sie sagt im NDR, BookTok holt wirklich wieder viele zurück zum Lesen.
13: So zwischen 18 und 25. Das ist ja wirklich die Hauptgruppe und die ist tatsächlich sozusagen zum Lesen zurückgekommen, weil die halt auch das Optische dahinter so schön finden, ne? Und dann selber einen Instagram-Account haben, ihre Bücher im Bücherregal präsentieren und so.
12: Ja, bei den Jugendlichen ist Lesen dafür gerade gar nicht mehr so angesagt. Die sind immer mehr nur bei Social Media unterwegs. Dann wird in einigen Städten heute wieder an den Hamas-Angriff auf Israel erinnert. Es ist ja einfach schon 3 Jahre her. Dazu gibt es dann auch wieder viele Demos. Allein in Berlin ist die

0: Die Polizei heute mit rund 1000 Einsatzkräften unterwegs, damit man eben alles absichern kann. Und bei der Comedy-Show LOL versuchen Promis ja immer nicht zu lachen. Moderiert wird das Ganze von Michael Bulli Herbig. Bis jetzt. Komikerin Caroline Kebekus sitzt da nämlich in Zukunft am Buzzer. Kebekus kennt die Show schon. Sie ist schon 4-mal als Kandidatin dabei gewesen. Ja, und los geht's mit ihr dann nächstes Jahr an Ostern.
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3: Armin und Dani sind noch im Urlaub. Ich bin Till und bringe euch sehr, sehr gerne rein in diesen Mittwoch. Und wir haben es ja versprochen, ne? 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Und aktuell haben wir Karten für keinen geringeren als den großen Stevie Wonder. Und wie ihr an die Tickets für Stevie rankommt, das verrate ich euch gleich nach Brandy and Monica. Die sind auf dem Weg mit The Boy Is Mine und jetzt für den ersten Kaffee des Tages Black mit Wonderful Life. Toll, dass ihr dabei seid. Schönen Mittwoch.

Schönen guten Morgen mit Brandy and Monica. The Boy is Mine. Hier ist die Feel Good Morgen Show bei Nostalgie. Nur die größten Songs. 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Also es wird garantiert ein Riesenkonzert. Wie kommt ihr an die Tickets? Eigentlich ganz einfach. Ihr geht auf unsere Instagram-Seite nostalgie-de für Deutschland. Ihr findet das Ganze natürlich auch bei Facebook. Da gibt's das Gewinnspiel-Posting, das liked ihr, kommentiert ihr und markiert noch die Person, die dann bitte schön mit sollen. Das hat zum Beispiel auch Sascha Baby gemacht. Er schreibt, oh mein Gott, Stevie Wonder haben wir noch nie live erleben dürfen. Und er würde dann sehr, sehr gerne mit seinem lieben Schatz Eva hingehen. Die Daumen sind gedrückt. Und Travel Seven Lover schreibt, eine absolute Musiklegende, die ich gerne gemeinsam mit Elfeljex live erleben würde. Ihr habt wirklich lustige Namen auf Instagram. Also die Daumen sind auf jeden Fall gedrückt und ihr könnt natürlich weiterhin sehr, sehr gerne euch da einfach anmelden. Ne? Und jetzt sagen wir schönen guten Morgen gleich mit der wunderbaren Melissa Etheridge. Like the way I do. Und das hier, das ist Michael Jackson. Wannabe starting something. Hier bei Nostalgie. Nur die Grüße.

0: wird ja auch leider häufig vergessen, wenn man über die ganz, ganz großen Frauen im Rock und Pop spricht. Ne? Melissa Etheridge, eine unfassbar tolle Songschreiberin und unfassbar tolle Performerin. Sie hat es mit ihren Songs ja sogar in New York an den Broadway geschafft. Und das ist hier sicherlich gerade ihr größter Hit gewesen. Like the Way I Do in der Feel Good Morning Show bei Nostalgie. Nur die größten Songs. Und wir haben jetzt Aha für den Start in den Mittwochmorgen, ne? Für den ersten Kaffee des Tages. Hier ist Crying in the Rain. Toll, dass ihr bei uns seid.
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5: Mit Jakob Kaufmann. Jakob, das Top-Thema heute ist...
6: Na, dass die Frankfurter Buchmesse jetzt wieder losgegangen ist. Erstmal nur für Fachbesucher. Ab übermorgen können dann aber auch wir Normalos wieder dahin. Am Ende geht es ja aber auch nicht mehr nur um Bücher, sondern auch um Audio und so Videosachen. Jürgen Boos ist der Chef der Messe und er sagt in der ARD, alle Branchen müssen sich gerade connecten und voneinander lernen.
7: Die Branchen reagieren ganz anders. Netflix muss im Moment die Serie alle zweimal im Jahr erneuern, ja, und alle suchen nach Stoffen und 70% dieser Stoffe kommen aus den Büchern.
6: Ein großes Highlight auf der Messe ist auf jeden Fall wieder am Samstag. Da wird ja dann das neue Jugendwort des Jahres verraten. Dann werden wir als Deutschland wieder ein Tick kleiner, also wir werden immer weniger Leute. Eine neue Studie sagt, betrifft in den nächsten Jahren gut 2/3 der Landkreise und kreisfreien Städte, vor allem wenn es immer ländlicher wird. Nur die Großstädte werden weiter zulegen. Viele Regionen können in den nächsten Jahren mit so Sachen punkten wie Arbeitsplätze, Betreuungsmöglichkeiten für Kinder und eine gute Mobilität vor Ort. Und es gibt Familienzuwachs bei den Geissens. Die Kultfamilie rund um Unternehmer Robert Geiss zeigt jetzt auf Insta ihr neuestes Mitglied. Es ist ein Roboter und der kann auch noch tanzen. In einem kurzen Clip bewegt er sich zur Musik. Fans haben auch schon Ideen, wie man ihn nennen könnte.

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2: Dani und Armin genießen ihren wohlverdienten Urlaub. Ich bin Till und bringe euch sehr, sehr gerne rein in diesen Mittwochmorgen. Und heute hat für Queen-Fans das Warten ein Ende. Ne? Diese tolle Konzert-Doku Queen Budapest ab heute in den Kinos. Das ist allerdings lange noch nicht alles, was so in Sachen Rock und Pop bis wichtig ist. Das klären wir alles gleich in aller Ruhe. Davor haben wir die Bengals für den Start in den Mittwoch mit Manic Monday. Und jetzt coole Beats von den All Saints. Hier ist Never Ever. Schönen guten Morgen.

Einer der großen Hits der 80er von den Bangles, Manic Monday, geschrieben übrigens von keinem geringeren als Prince, damals als Christopher, ne? Das war sein Pseudonym. Schönen Mittwoch. Hier ist die Feel Good Morgen Show bei Nostalgie, nur die größten Songs. Heute ist der 7. Oktober. Ja, für alle Queen-Fans hat das Warten ein Ende. Ab heute der Konzertfilm Queen Budapest in ganz, ganz vielen Kinos, vor allen Dingen in den IMAX-Kinos, muss sich dieser Film absolut lohnen. Es wird das legendäre Konzert aus dem Sommer 1986 von Freddie & Co. im Stadion in Budapest gezeigt. Das ist allerdings heute nicht das Einzige, was so aus der Rock- und Popwelt wichtig ist. Zum Beispiel heute vor 31 Jahren. Alanis Morissette toppt mit ihrem Mega-Album Jagged Little Pill die amerikanischen Albumcharts, ne? Platz 1 für Alanis und eins der wichtigsten Alben überhaupt der 90er. Dann heute auf den Tag genau vor 18 Jahren geht Spotify, der Musikdienst, online. Und dann sagen wir noch Happy Birthday zu zwei absoluten Megastars. Das hier ist der eine. John Cougar oder John Mellencamp. Er wird heute 75 Jahre alt. Und dann haben wir hier noch einen One-Hit-Wonder aus den 80ern. Was für ein großes Stück Musik. Die wunderbare Sam Brown feiert heute ihren 62. Geburtstag und natürlich auch ihr alles Gute. Und solltet ihr heute Geburtstag haben, ihr seid natürlich in den besten Händen. Toll, dass ihr euren Ehrentag mit uns verbringt. Und wir bringen euch jetzt sehr, sehr gerne rein in diesen Mittwochmorgen gleich mit Frank Zappa und Bobby Brown. Und das hier sind Bob Marley and the Wailers. Could You Be Loved bei Nostalgie. Nur die größten Songs.

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1: Riesenklassiker für euren Mittwochmorgen, Frank Zappa und Bobby Brown.
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1: Ja, ihr müsst vielleicht jetzt noch nicht direkt los zur Arbeit, aber man kann die Sachen, die man ja nachher braucht, schon mal zusammenlegen. Dann hat man alles beieinander. Was brauchen wir? Handy, klar, Portemonnaie, auch logisch Kopfhörer. Ja, und das Buch natürlich, lesen. Natürlich, gerade jetzt im Herbst, einfach richtig klasse. Und wenn ihr vielleicht nachher mit Bus oder Bahn zur Arbeit fahrt, dann freut ihr euch jetzt schon auf das nächste, hoffentlich spannende Kapitel. Und ihr tut was richtig Gutes für euch, wenn ihr lest. Denn Lesen ist gut fürs Gehirn.

hat jetzt ein Forscherteam von der Uni Cambridge nochmal klar und deutlich herausgefunden und bestätigt. Wer regelmäßig liest, der hat ein gesünderes Gehirn, weniger Demenzrisiko und ist einfach empathischer und fühlt sich wohler. Übrigens, es muss gar nicht die große Literatur gelesen werden. Nee, einfache Romane tun's auch. Ach, wie herrlich. Dann freue ich mich jetzt schon auf meinen nächsten Harry-Bosch-Roman. Der ist nämlich schon gekauft, liegt im Bücherregal und spätestens am Wochenende werde ich damit anfangen. Euch jetzt einen richtig schönen Mittwochmorgen mit Kenny Loggins aus den 80ern. Hier ist Footloose bei Nostalgie. Nur die größten

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8: Update. Jakob, was muss man heute Morgen unbedingt mitkriegen?
9: Na, dass die Buchmesse in Frankfurt losgeht. Da ist ja gefühlt jedes Jahr mehr los, weil es bei der Messe eben auch nicht mehr nur um Bücher geht. Da gibt es auch Hörbücher, Hörspiele, Podcasts und natürlich Promis. Zum Beispiel Comedy-Legende Otto Walkes, der ist in den nächsten Tagen auch da. Thema auf der Messe ist auf jeden Fall auch KI und die Probleme damit, sagt Sebastian Guggolz vom Deutschen Buchhandel.
10: Eine ganze Generation lernt gerade, konfektionierte Antworten als Wahrheiten zu konsumieren, anstatt auch mal offene Fragen zu stellen, sich selbst in Frage zu stellen und sich auf eigene Wege nach eigenen Antworten zu machen.
9: Ja, die Buchmesse hat heute und morgen erstmal für Fachbesucher auf. Wir Normalos können dann ab Freitag rein. Dann ist gestern in Magdeburg die erste Sitzung des neuen Landtags von Sachsen-Anhalt gewesen. Da wurde AfD-Politiker Tobias Rausch zum neuen Landtagspräsidenten gewählt. Das ist wohl mit Stimmen des BSWs und noch einer anderen Partei passiert. Vor dem Landtag und in Berlin hat es Proteste gegeben. Die AfD gilt in Sachsen-Anhalt ja auch als gesichert rechtsextrem. Und Fußballer Cristiano Ronaldo ist ja letzte Woche überraschend von der portugiesischen Nationalmannschaft abgereist. Jetzt sagt er bei Insta, Grund war wohl ein Vertrauensbruch seitens des Trainers. Der hatte ihn halt in einem Spiel nicht aufgestellt. Ronaldo sagt, wenn ich mich nicht mehr als nützlich empfinde, dann packe ich halt meine Sachen und gehe. Der Trainer von Portugal hat aber schon gemeint, Ronaldo kann jederzeit wiederkommen.
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8: Unsere beiden Frühaufsteher Dani und Armin, die sind im wohlverdienten Urlaub. Ich habe in dieser Woche mal die Kaffeetasse hier in der Feelgood Morgenshow übernommen und bringe euch sehr, sehr gerne rein in diesen Mittwochmorgen. Die Kinder sind auf dem Weg zur Schule und, ach Mensch, der Sohnemann hat sogar an den Turnbeutel gedacht. Ist das nicht herrlich? In diesem Sinne, euch einen richtig schönen guten Morgen. UB40 mit Chrissy Hynde und I Got You, Babe. Das haben wir gleich. Und jetzt geht's einmal in die 90er zum Urban Cookie Collective. The Key, The Secret. Euch einen schönen Mittwochmorgen.

So langsam, aber sicher geht auch in NRW die Sonne auf. In Köln zum Beispiel Sonnenaufgang heute um 7.41 Uhr. Euch einen richtig schönen Mittwochmorgen. Hier ist die Feel Good Morgen Show bei Nostalgie. Nur die größten Songs. Ja, es wird immer herbstlicher. Ne? Ist auch gar nicht mehr so lange hin, bis wir dann auch wieder auf Winterzeit die Uhren umstellen. Ne? Und wenn ihr sagt, Mensch, so ein bisschen mehr Vitamin D könnte man schon brauchen. 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Und apropos Sommermusik, habe ich jetzt auch für euch, ne? Zum Wachwerden und zum perfekt in den Mittwoch reinstarten. Hier ist Ricky Martin, La Copa de la Vida, hier bei Nostalgie, nur die größten Songs. Schönen guten Morgen.

Eine schwarze Lederjacke, der große Nietengürtel, ne, die langen Haare und dann am besten hat man sich noch vor eine Windmaschine gestellt. So hat man das damals gemacht. Whitesnake, Here I Go Again, Stadionrock aus den 80ern. Hier bei Nostalgie nur die größten Songs. Wünsche euch einen richtig schönen guten Morgen. Ja, die Kinder sind in der Schule und ihr macht euch auch so langsam, aber sicher auf den Weg. Ne? Euer Tag beginnt jetzt auch so richtig. Toll, dass ihr mit dabei seid. Noch einen Schluck Kaffee nehmen und dann rein in den Mittwoch. Third Eye Blind sind auf dem Weg. Das ist Alternative Rock aus den 90ern. Sammy Charmed Live und das hier sind die Carpenters. Großer Klassiker. Hier ist Top of the World. Such

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4: Guten Morgen, Jakob Kaufmann. Was ist heute wichtig bei uns?
5: Ja, in den letzten Jahren sind ja Bücher über Social Media wieder richtig bekannt und beliebt geworden. BookTok heißt das dann. Und ab heute wird noch mehr drüber geredet, denn es ist wieder Buchmesse in Frankfurt. In den nächsten Tagen stellen da viele Autorinnen und Autoren und auch die Verlage neue Sachen aus. Und es wird natürlich ganz viel online gestreamt. Leana Pfarr ist Buchhändlerin und sie sagt im NDR, BookTok holt wirklich wieder viele zurück zum Lesen.
6: So zwischen 18 und 25. Das ist ja wirklich die Hauptgruppe und die ist tatsächlich sozusagen zum Lesen zurückgekommen, weil die halt auch das Optische dahinter so schön finden, ne? Und dann selber einen Instagram-Account haben, ihre Bücher im Bücherregal präsentieren und so.
5: Ja, bei den Jugendlichen ist Lesen dafür gerade gar nicht mehr so angesagt. Die sind immer mehr nur bei Social Media unterwegs. Dann wird in einigen Städten heute wieder an den Hamas-Angriff auf Israel

0: erinnert. Es ist ja einfach schon 3 Jahre her. Dazu gibt es dann auch wieder viele Demos. Allein in Berlin ist die Polizei heute mit rund 1000 Einsatzkräften unterwegs, damit man eben alles absichern kann. Und bei der Comedy-Show LOL versuchen Promis ja immer nicht zu lachen. Moderiert wird das Ganze von Michael Bulli Herbig. Bis jetzt. Komikerin Caroline Kebekus sitzt da nämlich in Zukunft am Buzzer. Kebekus kennt die Show schon. Sie ist schon 4-mal als Kandidatin dabei gewesen. Ja, und los geht's mit ihr dann nächstes Jahr an Ostern.
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2: Toll, dass ihr mit am Start seid. Heute ist Mittwoch, der 7. Oktober. Dani und Armin, die sind noch im Urlaub. Ich bin Till und bringe euch heute sehr, sehr gerne rein in euren Mittwochmorgen. Die Gorillas sind auf dem Weg mit Clint Eastwood und jetzt kommt Belinda Carlisle aus den 80ern. Heaven is a place on earth. Schönen guten Morgen.

Einer der großen Alternative-Hits des Jahres 2001, die Gorillas und Clint Eastwood. Die Gorillas, damals ja eigentlich nur ein Nebenprojekt von Blur-Sänger Damon Albarn, aber die sind dann damals so einmal richtig durch die Decke gegangen. War natürlich ein musikalischer Kniefall vor dem großen Schauspieler Clint Eastwood, aber vor allen Dingen auch vor Ennio Morricone, dem großen Filmkomponisten. Den fand Damon Albarn richtig großartig und Morricone hat ja auch viel Filmmusik gemacht für Filme, in denen halt eben Clint Eastwood die Hauptrolle gespielt hat. Ne? Und so passt das dann halt eben zusammen. Schönen Mittwoch. Hier ist die Feel-Good-Morgen-Show bei Nostalgie. Nur die größten Songs. Wir haben gleich drei Megastars, die sich in den 90ern zu einem unfassbaren Trio zusammengetan haben. Nämlich Bryan Adams, Sting und Rod Stewart mit All for Love. Und davor geht's nochmal in die 80er. Mega-Hit für Nena aus der neuen deutschen Welle. Hier ist Leuchtturm. Schönen guten Morgen. Ich geh mit dir.

Der eine, nämlich Sting, der ist gerade auf Tour, und zwar in Amerika und in Kanada. Und die anderen beiden, Rod Stewart und Bryan Adams, die kommen bald auch nochmal zu uns auf Tour. Rod Stewart spielt ja im nächsten Jahr unter anderem in Berlin, Düsseldorf oder auch in München. Und auch Bryan Adams kommt bald auf Tour. Da beginnt der Vorverkauf übrigens Ende der Woche am Freitag. All for Love, Rod Stewart, Sting und Bryan Adams hier in der Feel Good Morgen Show bei Nostalgie. Nur die größten Songs. Wir haben gleich die Band, die eigentlich jeder liebt und immer ein Lächeln ins Gesicht bekommt, wenn wir einen Song davon spielen, nämlich ABBA mit One of Us. Und das hier ist die unvergessene Bonnie Tyler. Hier ist Holding Out for a Hero. Euch einen schönen Mittwoch.

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14: 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Jakob, das Top-Thema heute ist...
15: Na, dass die Frankfurter Buchmesse jetzt wieder losgegangen ist. Erstmal nur für Fachbesucher. Ab übermorgen können dann aber auch wir Normalos wieder dahin. Am Ende geht's

0: Es geht ja aber auch nicht mehr nur um Bücher, sondern auch um Audio und so Videosachen. Jürgen Boos ist der Chef der Messe und er sagt in der ARD, alle Branchen müssen sich gerade connecten und voneinander lernen.
1: Die Branchen reagieren ganz anders. Netflix muss im Moment die Serie alle zweimal im Jahr erneuern, ja, und alle suchen nach Stoffen und 70% dieser Stoffe kommen aus den Büchern.
0: Ein großes Highlight auf der Messe ist auf jeden Fall wieder am Samstag. Da wird ja dann das neue Jugendwort des Jahres verraten. Dann werden wir als Deutschland wieder ein Tick kleiner, also wir werden immer weniger Leute. Eine neue Studie sagt, betrifft in den nächsten Jahren gut 2/3 der Landkreise und kreisfreien Städte, vor allem wenn es immer ländlicher wird. Nur die Großstädte werden weiter zulegen. Viele Regionen können in den nächsten Jahren mit so Sachen punkten wie Arbeitsplätze, Betreuungsmöglichkeiten für Kinder und eine gute Mobilität vor Ort. Und es gibt Familienzuwachs bei den Geissens. Die Kultfamilie rund um Unternehmer Robert Geiss zeigt jetzt auf Insta ihr neuestes Mitglied. Es ist ein Roboter und der kann auch noch tanzen. In einem kurzen Clip bewegt er sich zur Musik. Fans haben auch schon Ideen, wie man ihn nennen könnte.

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2: In dieser Woche mit mir, mit Till Mildebrat, denn Dani und Armin sind im wohlverdienten Urlaub. Und wir haben euch ja versprochen, mit uns seht ihr im Jahr 2026 die großen Megastars live. Stevie Wonder kommt auf Tour und natürlich haben wir auch Tickets für ihn organisiert. Ne? Wie er an die Karten rankommt, das verrate ich euch gleich. Jetzt geht's erstmal rein in den Mittwochmorgen. La Bouche sind auf dem Weg, Be My Lover und jetzt kommt Eddie Grant mit Gimme Hope, Joanna. Schönen Mittwoch, guten Morgen.

Eurodance at its best von Labouche, Be My Lover. Hier ist die Feel Good Morgen Show bei Nostalgie, nur die größten Songs und mit ein bisschen Glück laden wir euch zu Stevie Wonder ein. 26. Oktober 2026, Lanxess Arena in Köln, und Stevie wird ein ganz besonderes Konzert spielen, denn es ist die große

Und wir haben Tickets. 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Ich lese euch das mal vor. Sie schreibt, ich bin in jeder Lebenslage mit Songs von Stevie Wonder durch mein Leben gegangen. Erste Liebe, Liebeskummer, Lebensfreude. Es gab immer einen passenden Song für mich von ihm. Und sie würde gerne mit ihrem Liebsten, mit dem Michael dahin gehen. Also Konstanze, die Daumen sind gedrückt und ich bin mit dir einer Meinung. Stevie Wonder, einer der absolut allergrößten. Und wenn auch ihr dahin möchtet, naja, dann schaut mal bei uns bei Facebook oder Instagram vorbei. 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Gleich haben wir einen der ganz großen Filmsongs der 80er aus Beverly Hills Cop, der unvergessene Glenn Frey, The Heat Is On, absoluter Wachmacher. Und das hier, das ist Sam Fox mit Nothing's Gonna Stop Me Now. Hier bei Nostalgie nur die größten Songs. Toll, dass ihr dabei seid. Schönen Mittwochmorgen.

Einer der ganz großen Filmsongs der 80er aus dem Soundtrack zu Beverly Hills Cop mit Eddie Murphy, das ist Glenn Frey, The Heat Is On. Das war damals übrigens eine Auftragsarbeit, auch eine ganz kuriose Geschichte. Geschrieben wurde The Heat Is On von Harold Faltermeyer und Keith Forsey und die suchten dann einfach nur noch einen Sänger und Glenn Frey war irgendwie durch Zufall da in der Ecke und dachte sich, na gut, ich kann ja mal vorsingen. Er wollte das eigentlich gar nicht und dann hat er tatsächlich einfach den Auftrag bekommen, war einen Tag im Studio und hat einen ordentlichen Batzen Geld bekommen, aber das ist natürlich auch eine Wahnsinnsnummer. Euch einen richtig schönen Mittwochmorgen. Nostalgie ist hier nur die größten Songs. Wir haben gleich eine Mega-Ballade aus den 80ern von Spandau Ballet für euch. True. Und das hier sind Charles and Eddie. Would I Lie to You? Schönen guten Morgen. Ja.

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1: Jakob, was muss man heute Morgen unbedingt mitkriegen?
2: Na, dass die Buchmesse in Frankfurt losgeht. Da ist ja gefühlt jedes Jahr mehr los, weil es bei der Messe eben auch nicht mehr nur um Bücher geht. Da gibt es auch Hörbücher, Hörspiele, Podcasts und natürlich Promis. Zum Beispiel Comedy-Legende Otto Walkes, der ist in den nächsten Tagen auch da. Thema auf der Messe ist auf jeden Fall auch KI und die Probleme damit, sagt Sebastian Guggolz vom Deutschen Buchhandel.
3: Eine ganze Generation lernt gerade konfektionierte Antworten als Wahrheiten zu konsumieren, anstatt auch mal offene Fragen zu stellen, sich selbst in Frage zu stellen und sich auf eigene Wege nach eigenen Antworten zu machen.
2: Ja, die Buchmesse hat heute und morgen erstmal für Fachbesucher auf. Wir Normalos können dann ab Freitag rein. Dann ist gestern in Magdeburg die erste Sitzung des neuen Landtags von Sachsen-Anhalt gewesen. Da wurde AfD-Politiker Tobias Rausch zum neuen Landtagspräsidenten gewählt. Das ist wohl mit Stimmen des BSWs und noch einer anderen Partei passiert. Vor dem Landtag und in Berlin hat es Proteste gegeben. Die AfD gilt in Sachsen-Anhalt ja auch als gesichert rechtsextrem. Und Fußballer Cristiano Ronaldo ist ja letzte Woche überraschend von der portugiesischen Nationalmannschaft abgereist. Jetzt sagt er bei Insta, Grund war wohl ein Vertrauensbruch seitens des Trainers. Der hatte ihn halt in einem Spiel nicht aufgestellt. Ronaldo sagt, wenn ich mich nicht mehr als nützlich empfinde, dann packe ich halt meine Sachen und gehe. Der Trainer von Portugal hat aber schon gemeint, Ronaldo kann jederzeit wiederkommen.
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1: Dani und Armin genießen ihren wohlverdienten Urlaub. Ich bin Till und bringe euch sehr, sehr gerne rein in diesen Mittwoch. Und es wird ja immer herbstlicher, aber dass man tatsächlich jetzt schon vom Skifahren sprechen kann, das finde ich dann doch kurios, ist aber so. Klären wir gleich bei uns in den Good News und jetzt geht's erstmal rein in den Mittwochmorgen. Die Communards sind auf dem Weg. Don't Leave Me This Way gibt's direkt nach Roxette. It Must Have Been Love. Euch einen schönen guten Morgen.

0: einer der ganz großen Klassiker der Pop- und Rockgeschichte. Don McLean, American Pie. Schönen Mittwoch.
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0: Ach, diese Bilder, die sehen so wunderschön aus. Das Skigebiet Sölden hat gestern auf den Social-Media-Kanälen gepostet, dass es Schnee gegeben hat. Und zwar direkt am berühmten Ice Cube. Dazu heißt es, frischer Schnee, klare Bergluft und dieses ganz besondere Kribbeln, wenn die neue Skisaison zum Greifen nah ist. Ach Mensch, wie herrlich. Und tatsächlich, schon jetzt am Freitag, also übermorgen, startet die Skisaison in den Gletschergebieten da rund um Sölden. Also, wenn ihr in Alpennähe wohnt, dann könnt ihr euch, wenn ihr möchtet, jetzt schon mal auf ein Wochenende auf den coolsten Brettern der Welt freuen, denn wie heißt es immer so schön? Hat der Wolfgang Ambros, der weiß halt eben einfach, was gut ist, oder? In diesem Sinne, euch einen schönen Mittwoch und jetzt geht's rein in den Tag mit Tina Turner. What's Love Got to Do With It? Hier in der Feel Good Morgen Show bei Nostalgie. Nur die größten Songs. Schönen guten Morgen.

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8: 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Guten Morgen, Jakob Kaufmann. Was ist heute wichtig bei uns?
9: Ja, in den letzten Jahren sind ja Bücher über Social Media wieder richtig bekannt und beliebt geworden. BookTok heißt das dann. Und ab heute wird noch mehr drüber geredet, denn es ist wieder Buchmesse in Frankfurt. In den nächsten Tagen stellen da viele Autorinnen und Autoren und auch die Verlage neue Sachen aus. Und es wird natürlich ganz viel online gestreamt. Leana Pfarr ist Buchhändlerin und sie sagt im NDR, BookTok holt wirklich wieder viele zurück zum Lesen.
10: So zwischen 18 und 25, das ist ja wirklich die Haupt-Hauptgruppe und die ist tatsächlich sozusagen zum Lesen zurückgekommen, weil die halt auch das Optische dahinter so schön finden, ne? Und dann selber einen Instagram-Account haben, ihre Bücher im Bücherregal präsentieren und so.
9: Ja, bei den Jugendlichen ist Lesen dafür gerade gar nicht mehr so angesagt. Die sind immer mehr nur bei Social Media unterwegs. Dann wird in einigen Städten heute wieder an den Hamas-Angriff auf Israel erinnert. Es ist ja einfach schon 3 Jahre her. Dazu gibt es dann auch wieder viele Demos. Allein in Berlin ist die Polizei heute mit rund 1000 Einsatzkräften unterwegs, damit man eben alles absichern kann. Und bei der Comedy-Show LOL versuchen Promis ja immer nicht zu lachen. Moderiert wird das Ganze von Michael Bulli Herbig. Bis jetzt. Komikerin Caroline Kebekus sitzt da nämlich in Zukunft am Buzzer. Kebekus kennt die Show schon. Sie ist schon 4-mal als Kandidatin dabei gewesen. Ja, und los geht's mit ihr dann nächstes Jahr an Ostern.
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8: Mein Name ist Till und wir starten in dieser Woche zusammen in den Tag, denn Dani und Armin sind im wohlverdienten Urlaub und haben hoffentlich eine tolle Zeit. Heute ist Mittwoch, der 7. Oktober, heute vor 18 Jahren. Da ging Spotify übrigens online, auch schon wieder so lange her, ne? Und das ist allerdings das einzig Wichtigste aus dem Rock- und Pop-Bereich für so einen 7. Oktober. Was da sonst noch alles wichtig ist, klären wir in aller Ruhe jetzt in der nächsten halben Stunde. Gleich haben wir aber erstmal einen Song, zu dem hat jeder schon einmal wild abgetanzt, da bin ich mir sicher. Lehne ich mich jetzt aus dem Fenster. Die Weather Girls gleich mit It's Raining Men und jetzt kommen Laid Back Baker Man. Schönen guten Morgen.

Die Nummer, die haben sie im Juli 1986 natürlich auch in Budapest gespielt. Queen mit I Want to Break Free, und für alle Queen-Fans hat das Warten ein Ende. Ab heute gibt es endlich den Konzertfilm Queen Budapest in ganz vielen Kinos. Das Material von damals, das ist aufwendig restauriert worden, und das soll ein absolutes Erlebnis sein. Vor allen Dingen in den IMAX-Kinos soll sich das richtig lohnen. Also wenn ihr ein Ticket für heute habt, ne, so lange wird ja der Film in den Kinos nicht laufen, dann wünschen wir euch auf jeden Fall ganz viel Spaß. Heute ist Mittwoch, der 7. Oktober. An dieser Stelle nochmal ganz, ganz herzliche Glückwünsche an unsere Geburtstagskinder des Tages. Der hier wird 75. John Cougar oder John Mellencamp. Und dann haben wir noch einen One-Hit-Wonder aus den 80ern. Eine Riesennummer von Sam Brown, ihr Mega-Hit Stop. Sie hat später dann übrigens vor allen Dingen halt auch als Background-Sängerin unter anderem für Pink Floyd gearbeitet. Heute wird sie 62 Jahre alt, und wenn auch ihr heute Geburtstag habt, ne, toll, dass ihr bei uns seid. Wir freuen uns sehr, dass ihr euren Ehrentag mit uns verbringt. Ich habe gleich die Sugar Babes für euch mit Run for Cover, und das hier, das sind Bob Marley and the Wailers, das legendäre No Woman, No Cry. Jetzt hier bei Nostalgie nur die größten Songs. Euch einen schönen guten Morgen.

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4: 10 Uhr, schön, dass ihr dabei seid. Hier bei Nostalgie nur die größten Songs. Wir spielen mehr 80er und die besten 90er. Da geht's gleich in die 90er zu Salt and Pepper. Let's talk about Sex kommt direkt nach Forsgal, ein riesen 80er. Ella, Ella, jetzt hier für euch bei Nostalgie für euren Mittwochvormittag. Ich bin Sarah. Wünsche euch einen tollen Start in euren Arbeitstag.

zur gleichen Zeit schauen wir, welche Glückssternzeichen es ins Happyscope geschafft haben. Die Zwillinge sind heute mit dabei. Ihr seid heute im Kopf ganz frisch und aufgeschlossen. Eure Gedanken haben so einen angenehmen Schwung, da ist Bewegung mit drin und ihr habt das Gefühl, da kommen heute neue Möglichkeiten auf euch zu. Die Jungfrauen. Ihr spürt so eine innere Ruhe heute. Ihr müsst gar nicht alles im Griff haben und könnt es euch auch locker mal erlauben, einfach zufrieden mit dem zu sein, so wie es ist. Die Skorpione. Die erleben heute was Besonderes, nämlich eine starke Verbindung zur eigenen Intuition. Ihr könnt Entscheidungen mit so einem ganz klaren Gefühl treffen und das fühlt sich richtig gut an. Die Wassermänner sind auch noch dabei im Happyscope für den Mittwoch. Ihr genießt heute Unabhängigkeit und fühlt euch frei im Denken und seid auch sehr mutig. Ihr könnt euch nämlich von Erwartungen lösen und das ist manchmal gar nicht so einfach. Und immer dran denken, Glück entsteht, wenn ihr loslasst, das, was euch schwerfällt und Raum für ganz, ganz viel Glücksgefühle schafft. Einen tollen Mittwochvormittag hier bei Nostalgie, nur die größten Songs jetzt mit Country Pop aus den 90ern von Faith Hill, This Kiss.

0: auf die Plätze, fertig, schlafen. Klingt eigentlich nach einem Traum, oder? Findet immer wieder statt in Japan, in Tokio, gerade auch wieder Anfang dieser Woche. Ein Schlafwettbewerb. Da haben wirklich mehrere Menschen teilgenommen und sich auf Matratzen in einen Raum gelegt. Und wer am schnellsten eingeschlafen ist und am längsten und tiefsten geschlafen hat, innerhalb der 90 Minuten, der hat am Ende ein Preisgeld gewonnen. Man will so ein bisschen dem Schlafmangel in der Bevölkerung entgegenwirken, aber klingt ja auch irgendwie so ein bisschen nach einem Traum. Schlaf ist wirklich unglaublich wichtig. Vielleicht solltet ihr heute Abend auch rechtzeitig ins Bett, dann rechtzeitig aufstehen und da fühlt man sich dann auch wieder voller Kraft. Das Ganze wurde jetzt beim Schlafwettbewerb in Japan auch wieder trainiert.
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So gut klingen die 80er hier bei Nostalgie. Nur die größten Songs. Elton John, I'm Still Standing, absoluter Klassiker. Und mehr 80er findet ihr natürlich auch in unserer Nostalgie-App oder auch auf nostalgie-radio.de. Denn da haben wir den ganzen Stream vorbereitet mit den 80ern, aber ganz viele andere Streams auch noch mit dabei. Und wir bleiben in diesem Jahrzehnt, denn der hier war ein riesiger Club-Erfolg, ebenfalls in den 80ern und auch heute noch gerne auf Partys gespielt. In Deep, Last Night a DJ, Save My Life.

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1: Euer Vormittag hier bei Nostalgie 11 Uhr. Ich freue mich sehr, dass ihr mit dabei seid. Ich bin Sarah. Lohnt sich natürlich wie immer. Der Ausblick auf die kommende halbe Stunde verspricht einfach die beste Musik überhaupt. Christina Aguilera kommt noch aus den 90ern. Genie in a Bottle. Christopher Cross ist mit dabei mit Sailing. Whitney Houston, I Wanna Dance with Somebody. Joe Cocker, George Michael, um nur einige zu nennen. Also wirklich die großen Megastars hier bei uns in der Show. Und los geht's mit Deep Blue Something aus den 90ern. Breakfast at Tiffany's. Einen schönen Mittwochvormittag.

Rocker Summer in the City. Passend zum goldenen Herbstwetter in vielen Teilen Deutschlands ist es heute nochmal so richtig schön. Da kann man nochmal die Nase in die Sonne halten, bevor es dann ein bisschen herbstlicher wird in den nächsten Tagen. Und wenn ihr noch nicht ganz loslassen könnt vom Sommer 2026, kann ich vollkommen verstehen, dann macht euch doch einfach den Sommerstream an, denn da noch mehr von so toller Sommermusik. Den ganzen Tag, zum Beispiel auch gleich in eurer Mittagspause, einfach über die Nostalgie-App. Und jetzt gibt's Balsam für die Seele von Christopher Cross und Sailing bei Nostalgie.

0: Wenn Kinder anderen Kindern helfen, es gibt eigentlich nichts Schöneres. Gerade eben auch, wenn man als Elternteil das vielleicht sogar bei den Geschwisterkindern beobachtet. Und jetzt gibt es eine ganz neue Studie eben zur Hilfsbereitschaft von Kindern auf der ganzen Welt. Und Kinder helfen anderen Kindern wirklich unglaublich verlässlich, kommt bei dieser Studie mit heraus. Und das ganz unabhängig davon, von welcher Kultur sie stammen oder welcher Herkunft sie sind. Und das ist wirklich das Schöne, das beobachtet man bei Kindern ja auch immer wieder, dass sie da absolut unvoreingenommen sind. Und das war eine Studie unter Beteiligung des Leipziger Max-Planck-Instituts. Und tatsächlich mit steigendem Alter, also wenn die Kinder älter werden, lernen sie sogar immer besser, genau auch im Alltag die passende Hilfe anzubieten. Und das ist doch wirklich eine so schöne Nachricht und unsere gute Nachricht des Tages. Die Hilfsbereitschaft verbindet Kinder auf der ganzen Welt.
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Schon in knapp 3 Wochen Stevie Wonder auf der Bühne. Und jetzt einen tollen Mittwochmittag hier bei Nostalgie mit den Fine Young Cannibals aus den 80ern. She Drives Me Crazy.

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4: Wird auf jeden Fall richtig bunt hier in der kommenden halben Stunde, auch musikalisch natürlich. Nostalgie nur die größten Songs, wir spielen mehr 80er und die besten 90er. So tolle Künstler mit dabei in der halben Stunde. Noch Eric Clapton mit I Shot the Sheriff, Take That aus den 90ern, Back for Good, Aswad, Don't Turn Around, Lee Quido mit Narcotic kommt schon gleich direkt. Nach dem King of Pop höchstpersönlich, das ist Michael Jackson mit seinem Megasong aus den 80ern, Bad. Und ich bin Sarah. Schönen Mittwochmittag!

Geschrieben von Albert Hammond und Diane Warren und eigentlich ursprünglich aufgenommen von Tina Turner. Aber der Song und die Version von der Reggae-Truppe Aswad einfach am erfolgreichsten in den späten 80ern Don't Turn Around auf der Nummer 1 gelandet. Ihr hört Nostalgie, nur die größten Songs, jetzt mit der Boyband, wo die 90er-Herzen ein bisschen höher schlagen. Take That, Back for Good. Schönen Mittwoch.

0: Herford liegt in Nordrhein-Westfalen und in dieser Stadt dürfen Bürgerinnen und Bürger jetzt mithelfen, und zwar die Stadt sicherer zu machen. Die sogenannten Angsträume. Das ist eine Initiative, die möchte gerne wissen, wo fühlen sich die Menschen in Bocholt eigentlich unsicher? Gerade an Orten, wo vielleicht eine Beleuchtung fehlt, wo man an unübersichtlichen Orten ist oder wo man sich vielleicht ein bisschen isoliert fühlt, wenn man vielleicht sogar auch im Dunkeln abends unterwegs ist. Darf man das melden, und dann macht die Stadt was dagegen. Das Schöne ist eben, dass alle befragt werden und die Stadt sicherer werden soll, damit zukünftig keiner mehr in irgendeiner Ecke Angst haben muss, unterwegs zu sein und vielleicht sogar im Dunkeln oder alleine. Bocholt macht mit der Initiative Angsträume die Stadt ab sofort sicherer.
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Baba Don't Preach für euren Mittwochmittag bei Nostalgie nur die größten Songs. Und Kim Wilde ist ja unsere neue Kollegin hier bei Nostalgie. Ihr hört sie jeden Abend 17.30 Uhr bis 18 Uhr in der Kim Wilde 80s Show. Und diese Frau, die ist nicht nur die Pop-Ikone der 80er Jahre, sondern sie hat auch einiges zu erzählen. Sie war ja unter anderem mit Michael Jackson auf Tour. Das alles hört ihr heute Abend wieder ab 17.30 Uhr. Und jetzt Kim Wilde mit einer ihrer größten Hits aus den 80ern für euren Mittwochmittag. Cambodia ist das.

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1: Nur haben wir schon auf diesem Mittwoch hier bei Nostalgie nur die größten Songs und ein paar Stunden haben wir noch zu arbeiten und die verbringe ich gerne gemeinsam mit euch. Freue mich schon auf tolle Songs in der kommenden halben Stunde. Geht ja alles ein bisschen einfacher mit der richtigen Musik. Sascha kommt, ein riesen 90er I Feel Lonely, aber ist mit dabei, Dancing Queen. Außerdem gleich Rick Astley, Together Forever aus den 80ern und es geht jetzt in die 90er zu einem der größten Songs von Genesis. I Can Dance, denn wir spielen mehr 80er und die besten 90er. Ich bin Sarah. Schön, dass ihr dabei seid.

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Und jetzt wir alle zusammen mit ABBA in den Mittwochnachmittag. Dancing Queen bei Nostalgie.

So ein kleines Nachmittagsschläfchen, das wäre doch jetzt eigentlich auch angebracht, oder? Man hat ja bekanntlich nach dem Mittagessen immer so ein kleines Tief. Und tatsächlich gab es jetzt genauso einen Wettbewerb in Japan, in Tokio. Da haben sich wirklich Menschen in einem Raum getroffen zu einem Schlafwettbewerb. Man hat sich dort auf Matratzen gelegt, hingelegt und wer am schnellsten und am tiefsten eingeschlafen ist, das Ganze wurde natürlich mit Schlafgeräten gemessen, der hat am Ende ein Preisgeld gewonnen. Man will so ein bisschen dem Schlafmangel in der Bevölkerung entgegenwirken und ist vielleicht auch so ein kleiner Reminder für uns, immer rechtzeitig ins Bett zu gehen.

0: Klappt nicht immer, weiß ich auch, aber tut dem Körper auf jeden Fall richtig gut, dass wir ausreichend Schlaf haben und dann am nächsten Tag wieder erholt und voller Kraft in den Tag starten. Das Ganze wurde jetzt wieder geübt beim Schlafwettbewerb in Japan.
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Diana King, Shy Guy für euren Mittwochnachmittag bei Nostalgie, nur die größten Songs. Und es war eines der größten Konzerte in der Musikgeschichte. 1985, das Live Aid Konzert wurde übertragen an 1,5 Milliarden Menschen und es wurde Geld gesammelt für hungerleidende Menschen in Afrika. Das Who is Who der Musikszene war mit dabei. Der Druck natürlich riesengroß auch für Nick Kershaw, denn der stand an dem Tag auch auf der Bühne und hatte ganz schön weiche Knie und hatte dann auf der Bühne bei diesem Song einen kleinen Texthänger. Bei Wouldn't It Be Good hat er einfach mittendrin nochmal den Anfang der ersten Strophe wiederholt. Zeigt eigentlich ja auch nur, dass Superstars auch nur Menschen sind. Und dem Erfolg des Konzerts hat es keinen Abbruch getan. Hier ist Nick Kershaw mit seinem Riesenhit aus den 80ern. Wouldn't It Be Good?

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4: Ihr seid wie immer herzlich eingeladen zu einem guten Radioprogramm, wenn ich nicht sogar sagen darf, zu einem sehr guten, das heißt Nostalgie. Nur die größten Songs, die suche ich für euch aus. Peter Mack, mein Name. Hallo.
5: Wie alt sind Sie?
4: Nur im besten Alter, denke ich.
5: Sie sehen aber jünger aus.
4: Danke, und darauf kommt's doch an. In den nächsten Minuten Kylie Minogue, I Should Be So Lucky und Vanessa Paradis mit Be My Baby.

Man sagt bis heute, dass unter all den Rockballaden der 80er und 90er Jahre diese immer noch am herausstechendsten ist, geschaffen, das ganze Ding von Foreigner. Hier ist Nostalgie, nur die größten Songs. Ich habe in dieser Woche mal die Wetterberichte für ganz Deutschland studiert und alle sind sich einig, das Wetter wird kippen, Ende der Woche, spätestens ab morgen. Es wird deutlich kälter, es wird immer mehr Regen geben. Da dachte ich, komm, eine letzte Erinnerung an einen sehr heißen und sehr langen Sommer kann ich nochmal raushauen. Hier ist eine.

0: Heute ist ein großer Tag für alle Fans von Paul McCartney. Der hat vor ein paar Wochen Riesenerfolge rund um die Welt gefeiert. Sein neues Album The Boys of Dungeon Lane ist überall auf die Nummer 1 gegangen. Dieses Album erweitert Sir Paul McCartney heute um 4 Songs. 3 ganz neue, die noch nie ein Mensch gehört hat, wurden heute veröffentlicht. Dazu ein 4. Das ist das Duett mit Ringo Starr, das schon auf dem Album drauf war, mit vertauschten Gesangsrollen. Also das, was Ringo gesungen hat, singt jetzt Paul und umgekehrt. Diese 4 Songs sind ab heute online überall abrufbar. Wer die Songs gerne auf Vinyl oder auf CD hätte, der braucht noch etwas Geduld. Also sie werden auch da veröffentlicht, allerdings erst im Dezember. So oder so, reinhören kannst du jetzt schon.
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0: Ja, ich dachte heute mal, ich spiele euch mal zwei große deutsche Sängerinnen hintereinander. Die eine habt ihr gerade schon gehört, Sandra, und die andere ist Nena. Die werden viele von euch demnächst live sehen. Sie hat jetzt erst in ein paar Tagen ein paar Konzerte in Deutschland. Am 16. Oktober ist sie in Saarbrücken, am 19. dann in Nürnberg. Und für nächstes Jahr ist eine riesige Hallentour angekündigt mit Konzerten in Köln, Stuttgart, Hamburg, München und so weiter. Tickets gibt's schon im Vorverkauf und ihr könnt sicher sein, diesen Song hier kriegt ihr auch live.
1: Stuttgart.

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1: Uhr, hallo bei Nostalgie, nur die größten Songs, ich bin Peter Mack. Jetzt kommt Bryan Adams, der momentan so viele Fans in Deutschland begeistert. Gestern, vorgestern hat er in Nürnberg und in München gespielt. Alle in Bremen freuen sich schon, dass er dort morgen Abend spielen wird. Und auch im nächsten Jahr wird er einige große Open-Air-Konzerte in Deutschland geben. Also wo du hinguckst, Bryan Adams ist da und feiert seine deutschen Fans. Wir feiern ihn auch jetzt. 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

And every woman, Whitney Houston, hallo bei Nostalgie, nur die größten Songs. Ich möchte mal einen Satz über das Thema Musik mit euch teilen, den ich neulich gelesen habe und der mich echt zum Nachdenken gebracht hat. Der Satz lautet: Früher haben wir Musik gehört und davon geträumt, wie großartig unsere Zukunft sein würde. Heute hören wir dieselbe Musik und erinnern uns daran, wie großartig unsere Vergangenheit war. Und es stimmt auf den Punkt. Unterm Strich heißt das, Musik ist toll und war es auch immer schon. Music.

0: Preisträger dieser Woche immer wieder erwähnt werden. Das sind in dieser Woche die Nobelpreisträger. Nach den Preisen für Medizin und Physik ist heute Mittag der Nobelpreis in Chemie vergeben worden und gewonnen haben zwei Männer.
1: The Royal Swedish Academy of Sciences has decided to award the 2026 Nobel Prize in Chemistry to Henri Gagan and Kenzo Suai.
0: Ja, der eine, Henri Gagan, ist Franzose, das könnte man am Klang schon erraten haben. Er lebt in Paris und der andere kommt aus Tokio, lehrt dort an der Wissenschaftsuniversität und heißt Kenzo Suai. Und wofür sind die beiden nur ausgezeichnet worden?
1: For the discovery of non-linear effects and autocatalysis in asymmetric organic Synthesis.
0: Ja, ich darf das kurz übersetzen. Den Nobelpreis gab es für die Entdeckung nichtlinearer Effekte und der Autokatalyse in der asymmetrischen organischen Synthese. Die meisten von euch werden wissen, was das alles bedeutet. Ich weiß es nicht, ich hatte nur eine 2+ in Chemie. Aber das, was die beiden entdeckt haben, so heißt es, sei entscheidend für Chemiker, die Grundlagen für die Herstellung von Arzneimitteln zu entwickeln. Also wirklich eine wichtige Geschichte. Die Academy in Schweden weiß schon, wen sie da auszeichnet. Morgen weitere Auszeichnungen. Morgen gibt's den Nobelpreis für Literatur, übermorgen den Friedensnobelpreis. Für heute Glückwunsch und Dankeschön nach Japan und nach Frankreich.
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Wer zufällig ein paar Italiener kennt oder sich mit Italien auskennt, der weiß, Neck hatte bei uns nur diesen einen Hit, Laura Non C'è, aber in seiner Heimat in Italien hatte er viele andere große und wird dort wie ein Superstar gefeiert. Nostalgie, nur die größten Songs, gleich Curtis Mayfield, Move On Up und jetzt Inner Circle für die schlimmen Jungs.

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9: Na, ich sage euch gerne zwischendurch immer mal die Uhrzeit, damit ihr nicht selber gucken müsst. Man verrenkt sich ja so leicht den Hals. Es ist 16 Uhr jetzt. Hallo, mein Name ist Peter Mack.
10: Wie lange werden Sie etwa bleiben?
9: Nur einen ganzen Nachmittag, dafür bin ich ja engagiert hier. Nostalgie, nur die größten Songs. Jetzt der gute alte Herbert mit Männer nehmen den Arm. Männer sind furchtbar stark. Und Mariah Carey kommt mit dem Heartbreaker. Bleibt doch auch ein bisschen. Ich bleib, könnt ihr doch auch bleiben, Mensch.

Du weißt im Grunde schon, wenn du den Namen Chris Rea hörst, da kommt immer was Schönes. Nie was, was dir auf die Nerven geht. Einfach immer ein geschmeidiger Song, so wie I Can Hear Your Heartbeat. Nostalgie, nur die größten Songs. Aber wenn wir schon bei schönen Dingen sind, dann passt die Lighthouse Family da jetzt ziemlich gut rein, finde ich.

0: Ihr werdet in diesen Tagen wahrscheinlich irgendwo online auf den Trailer zum neuen Asterix-Film stoßen. Naja gut, wir wissen schon länger, dass es einen neuen Asterix-Film geben wird. Asterix und das Königreich Nubien wird er heißen. Es gab auch schon einen ersten Trailer seit April, aber jetzt eben einen größeren. Der ist fast 2,5 Minuten lang und es ist sehr unterhaltsam. Es gibt nämlich in der neuen Story ein großes Problem im gallischen Dorf. Es ist ein bedauernswerter Unfall passiert.
1: Sie sind alle wieder zu Kindern geworden.
2: Was?
0: Ja, da ist aus Versehen eine falsche Substanz in den Zaubertrank von Miracolix geraten und deshalb sind alle zu Kindern geworden. Heilung gibt es, dazu braucht man allerdings die Samen des Affenbrotbaums.
2: Wo wächst denn dieser Baum? Im Königreich Nubien.
0: Und das ist auf dem afrikanischen Kontinent. Die Gallier reisen also dorthin und da geht's kunterbunt zu. Sie treffen dann auch die Königin von Nubien, die gleichen Fehler macht wie alle anderen auch.
3: Wir müssen sofort aufbrechen. 2 Zebras für die Gallier, 1 davon dick.
4: Für wen soll das Dicke sein?
0: Ja, das weiß ich dann auch nicht. Das wird hoffentlich der Film auflösen. Asterix und das Königreich Nubien, ein neuer Trailer ist da. Filmstart wird sein, kurz vor Weihnachten, am 3. Dezember. Und zeitgleich wird dann auch ein Buch zum Film, eine Art Comic erscheinen. Also nicht so wie die klassischen Comics, eher ein Begleitheft. Aber Asterix-Fans werden in jedem Fall noch eine sehr lustige Erweiterung ihrer Sammlung in diesem Jahr bekommen.
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0: Schönen Mittwochnachmittag, ihr hört Nostalgie, nur die größten Songs. Ich habe immer einen enormen Spaß an so Musikratespielen. Erkennst du diesen Song am ersten Ton und so weiter? Deswegen habe ich das hier mal eingeführt vor einiger Zeit. Dazu eingeladen und extra engagiert ein Klavierspieler. Es ist der Klavierspieler in der hinteren Ecke des Studios. Hallo.
1: Ja, hallo.
0: Da hat er pünktlich Platz genommen. Ist das nicht schön? Er wird einen Song anspielen. Ich weiß auch nicht, welcher das sein wird. Irgendein berühmter wird sein und es geht um Geschwindigkeit. Also wer erkennt den Song schneller? Da bin ich aber gespannt. Dann lass mal hören, was kommt denn jetzt? Oh Gott, halt an, danke. Es ist Another One Bites the Dust. Na, Alter, so leicht war es aber wirklich selten. Bitteschön, dann hier das Original. Es geht übrigens, das fällt mir gerade dazu ein, die Legende, dass Queen den Song gar nicht als Single ursprünglich veröffentlichen wollten. Dann hat aber Michael Jackson den Song mal bei einer Live-Show gehört und hat gesagt, Jungs, ihr müsst den Song rausbringen. Haben sie glücklicherweise gemacht und dann ist es ein Number One Hit auf der ganzen Welt geworden. Queen, let's go.
2: Let's go.

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1: In den vergangenen Wochen sind, ich glaube, Millionen Videos bei den Auftritten der Backstreet Boys in Düsseldorf gemacht worden. Das heißt, im Grunde hat jeder Deutsche, der den folgenden Song jetzt hört, gewisse Bilder im Kopf. Und wenn es nur die fünf Jungs auf ihren Surfbrettern sind, die übers Publikum da reinschweben. The Backstreet Boys also jetzt mit Shape of My Heart und The Police kommen auch mit Every Breath You Take. Ich bin Peter Mack, ihr hört Nostalgie, nur die größten Songs. Hallo um fünf.

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Sexy.

0: Guten Abend, ihr hört Nostalgie. Nur die größten Songs. In der nächsten halben Stunde wird's enorm blond, denn es kommt die berühmteste Blondine der 80er Jahre. Das ist Kim Wilde. Die hat ab sofort ihre eigene Show jeden Tag bei Nostalgie. Und zwar immer von 5:30, also von jetzt bis 6, immer eine halbe Stunde. Kim Wilde sucht selbst die Musik raus und findet da immer wieder wunderbare Perlen aus den 80ern. Paar Sekunden, dann geht's los. Ich meine, dann wird's blond.
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10: Hey Peter, it's 80s time. I'll take over for the next half hour, right here on Nostalgie. So many great songs to play for you, including Freeze, Falco and Donna Summer. But let's get started.

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2: Dankeschön, Kim Wilde, für die außerordentlich unterhaltsame letzte halbe Stunde. Ihr hört Nostalgie, nur die größten Songs, daran ändert sich ja nie was. Allerdings gibt's jetzt nicht nur 80er, sondern viele 90er und viele Top-Songs, die uns früher das Leben schöner gemacht haben und es bis heute noch tun. Jetzt The Stranglers, Golden Brown und es kommt Britney Spears, Oops, I Did It Again und so weiter. Bruce Springsteen auch in wenigen Minuten. Peter Mack, mein Name, 18 Uhr, guten Abend.

Das sind genau die Songs, die man allgemein als handgemachten Rock'n'Roll bezeichnet. Dankeschön für diese zeitlosen Klassiker, Bruce Springsteen. Ihr hört Nostalgie, nur die größten Songs. Ich weiß nicht, woher vor ein paar Wochen das Gerücht kam, dass sich offenbar die Spice Girls wieder zusammentun. Es hat sich rausgestellt, ganz schnell, dass es wirklich nur ein Gerücht ist. Sowohl Victoria Beckham als auch Mel B haben ganz schnell gesagt, Freunde, an diesen Gerüchten ist aber so gar nichts dran. Wir planen nichts dergleichen. Seid mal bitte zufrieden mit unseren alten Songs. Kann ich nur sagen, mit denen sind wir voll auf zufrieden. Mit dem hier zum Beispiel.

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4: Los geht's. 100 Euro gibt's jetzt für euch. Wenn ihr Lust habt, dass diese 100 Euro euren Feierabend verschönern, dann macht doch hier gleich mit, weil das Geld, was ihr jetzt hier gewinnen könnt, das ist heute Abend noch auf eurem Konto. Beantwortet uns einfach mal folgende Frage.
5: Wenn du in einem Autorennen den zweiten überholst, auf welchem Platz bist du dann?
4: Aha. Also wenn du in einem Autorennen den zweiten überholst, auf welchem Platz bist du dann? Wer sich das irgendwie vorstellen kann und 100 Euro haben möchte, sehr gerne. 0137 90 30 200 ist die Nummer zum Mitmachen. 0137 90 30 200. Das ist die Nummer zum Mitspielen und gleich geht's dann los mit Leitung 2. Vorher noch ein paar Regeln.
6: Mitmachen bitte ab 18. An Minderjährige werden keine Gewinne ausgezahlt. Jeder Anruf kostet 50 Cent aus allen deutschen Netzen. Bitte darauf achten, dass nicht jeder Anruf, der Kosten produziert, auch automatisch ins Studio gelangt. Gewinnchancen im Leitungsspiel 1 zu 2.

0: 100.000. Parallel dazu kann die Redaktion jederzeit ausgewählte Anrufer per Zufallsprinzip direkt ins Studio durchstellen. Die Teilnahmebedingungen sind auf cashquiz.de zu finden. Dort sind dann später auch alle Lösungen und Gewinner notiert und ein Spiel dauert maximal bis Sendungsende.
1: So ist es. Die Telefonnummer zum Mitspielen sage ich euch gleich nochmal. Hier kommt nochmal die Frage, falls ihr die eben nicht ganz gehört habt.
2: Wenn du in einem Autorennen den zweiten überholst, auf welchem Platz bist du dann?
1: Und 100 Euro gibt es unter der 0137 90 30 200. 50 Cent aus allen deutschen Netzen. 0137 90 30 200. Runde ist eröffnet. Leitung 2 wartet auf euch. Wenn ihr die erwischt, seid ihr bei mir. Und bei mir ist er schon. Darf leider nicht mitspielen, ist ja ganz traurig.
3: Nein.
1: Der Mirko.
3: Das stimmt. Aber auf welchem Platz bin ich denn bei dir?
1: Du bist auf Platz 1.
3: Oh,
1: mit Sternchen.
3: Das wollte ich hören.
1: Wann hat man denn das Geld auf dem Konto, wenn man jetzt hier gewinnt?
3: Von meiner Nummer 1, unserem Spielechef, heute Abend noch und zwar per Echtzeitüberweisung. Heute Abend noch.
1: Sensationell. So schnell geht das. Also, wählt euch jetzt ein und holt euch das Geld. Und wow. Da ist auch schon jemand in Leitung 2. Fantastisch. Wer ist denn dran? Hallo?
4: Hallo, hier ist der Otto.
1: Hallo Otto. Nabend. Otto, was kommt denn raus?
4: Den zweiten Platz.
1: Und das ist vollkommen richtig.
4: Oh, danke.
1: Otto, herzlichen Glückwunsch. 100 Euro machen sich auf den Weg. Bleibst du bitte ganz kurz in der Leitung, ja?
4: Danke.
1: Wunderbar. So, dann starten wir durch in die zweite Runde. Und da geht es jetzt auch um 100 Euro. Und um folgende Frage.
2: Wenn die Schwester deines Onkels nicht deine Tante ist, wer ist sie dann?
1: Oh Gott, das sind ja so Fragen. Wenn die Schwester deines Onkels nicht deine Tante ist, wer ist sie dann? Aber pass mal auf, tut mir einen Gefallen. Lasst euch jetzt von der Frage nicht gleich abschrecken. Wir gehen die gleich nochmal gemeinsam durch. Ganz in Ruhe, ihr packt das, ich weiß das. Also, wer mitspielen will, nochmal 100 Euro und auch heute Abend schon auf dem Konto. 0137 90 30 200, 50 Cent aus allen deutschen Netzen, 0137 90 30 200. Jetzt bin ich auch ganz froh, dass ich selber nicht mitspielen kann, weil ich bin da ganz schlecht in solchen Stammbaumfragen, aber ihr packt das ganz bestimmt.
2: Wenn die Schwester deines Onkels nicht deine Tante ist, wer ist sie dann?
1: Wenn die Schwester deines Onkels nicht deine Tante ist, wer ist sie dann? Wer es weiß, kann sich jetzt hier einwählen. Es geht um 100 Euro und es ist auch heute Abend auf dem Konto. Habe ich richtig gesagt, oder Mirko?
3: Absolut richtig, per Echtzeitüberweisung.
1: Allerdings nicht für den Erwin, weil der hatte in der vorangegangenen Sendung schon mal das hier gesagt. Erwin, klär den Familienclan mal auf. Was kommt raus?
5: Ist da ganz logisch, die Cousine.
1: Sehr selbstbewusst, der Erwin, aber leider nicht richtig. Also das können wir euch als Tipp schon mal mitgeben. Das ist es nicht. Es ist nicht die Cousine.
3: Nein.
1: Wir hören nochmal auf die Frage gleich.
3: Unbedingt. Kann ich vorher noch verdoppeln den Gewinn?
1: Wenn
3: ich würde gerne auf 200 Euro gehen für die richtige Lösung.
1: Finde ich sehr fair bei so einer Frage.
3: Oder?
1: Name 200 Euro unter folgender Telefonnummer. 0137 90 30 250 Cent aus allen deutschen Netzen. 0137 90 30 200. Wenn die Schwester deines Onkels nicht deine Tante ist, wer ist sie dann? Das muss man erstmal irgendwie sacken lassen. Wenn die Schwester deines Onkels nicht deine Tante ist, wer ist sie dann? Also die Cousine ist es schon mal nicht, das haben wir rausgekriegt. Das hatte der Erwin ja mal gesagt. Und wenn ihr es jetzt richtig habt, ne, dann bitte einwählen. 0137 90 30 200. Eure Gewinnernummer 0137 90 30 200. 50 Cent aus allen deutschen Netzen. Allerdings, die Barbara hatte auch schon mal mitgemacht und es war nicht ganz richtig. Barbara, wie ist denn das jetzt mit der Schwester des Onkels so genau?
6: Hm? Also ich sag's, ist die andere Tante.
1: Die andere Tante? Beziehungsstatus, es ist kompliziert, es ist falsch. Wo kommt denn die andere Tante her?
3: Wo kam die denn her?
1: Wo kam denn jetzt die um die Ecke? Das ist unangekündigter Besuch, ja?
3: Ja. Okay, pass auf.
1: Sollen wir es abbrechen?
3: Wir machen das nochmal ganz in Ruhe. Wer es raus hat, ich verdoppel den Gewinn. Derjenige oder diejenige bekommt 400 Euro. Was hältst du davon?
1: Okay, ja, wenn du das sagst.
3: 400 Euro Garantiegewinn, es geht heute noch raus.
1: Also, heute Abend aufs Konto 400 Euro, wenn ihr es richtig habt. 0137 90 30 200, das ist die Mitmachnummer. 50 Cent aus allen deutschen Netzen. 0137 90 30 200.
2: Wenn die Schwester deines Onkels nicht deine Tante ist, wer ist sie dann?
1: Wenn die Schwester deines Onkels nicht deine Tante ist, wer ist sie dann? Es ist nicht die andere Tante.

0: Tante ist auch nicht die Cousine. Mirko, können wir da noch irgendwas machen? Das ist so eine Frage, also.
1: Leichter kann ich sie nicht machen, die Frage. Okay, aber ich kann 100 Euro oben drauf geben, als kleinen Bonus.
0: Also 500 Euro.
1: Das finde ich
0: 500
1: gut.
0: Euro machen wir, ja? Ja. 500 Euro für die richtige Antwort. Wenn die Schwester deines Onkels nicht deine Tante ist, wer ist sie dann? Geht das langsam durch zur Not, malt euch irgendwie was auf oder so. 0137 90 30 200, 50 Cent aus allen deutschen Netzen. 0137 90 30 200.
2: Wenn die Schwester deines Onkels nicht deine Tante ist, wer ist sie dann?
0: Das fragen wir uns jetzt schon so ein paar Minuten. Ja, wer es raus hat, wählt sich bitte ein. Thorsten hatte auch schon mal mitgemacht.
3: Was kommt denn nun raus, bitte?
4: Ja, also ich würde sagen, das ist gar kein Familienmitglied.
5: Was?
0: Hä?
5: Wie?
0: Wie? Ist rausgeschmissen oder was?
4: Ja, also gehört nicht dazu.
5: Nee, also ich glaube an dieser Stelle können wir sagen, Carsten, wir suchen ein Familienmitglied.
0: Ne? Wir suchen definitiv. Wir suchen ein Familienmitglied, ja.
1: Also. Doch,
0: es ist ein Familienmitglied. Hat auch jeder. Hat wirklich jeder. Was machen wir?
1: Ich gebe die Runde schnell frei. Ich will jetzt den Gewinner haben. Ich erhöhe den Gewinn. Es gibt 600 Euro Garantiegewinn. Die gehen heute noch aus.
0: 600 Euro. Jetzt. Komm, dann wünsche ich mir jetzt aber auch in der nächsten Minute hier einen Gewinner. Das wäre wirklich super. Unter folgender Gewinnnummer. 0137 90 30 200 50 Cent aus allen deutschen Netzen. 0137 90 30 200. Was kommt da raus?
2: Wenn die Schwester deines Onkels nicht deine Tante ist, wer ist sie dann?
0: Gibt es irgendjemand, der dieses Familiengedöns hier auflösen kann? Können wir bitte noch was drauflegen? Bitte,
1: bei dieser Frage, bitte. Okay, na gut, über 100, da kommen 150, weil du es bist. 150 Euro lege ich oben drauf. 750 Euro, aber die Lösung muss jetzt hier mal stimmen. So, dann
0: bleibst du weiterhin meine Nummer 1.
1: Oh.
0: 750 Euro. Hat's jemand raus? Haben wir jetzt ein Klingeln? Wird es jetzt hier klingeln in diesen Sekunden? Wie gewünscht. 0137 90 30 200. 50 Cent aus allen deutschen Netzen. Wer die richtige Antwort hat, holt sich jetzt 750 Euro. Geld ist heute Abend auf dem Konto. 0137 90 30 200. Aufgepasst, was der Peter mal vermutet hatte in einer anderen Sendung, ist leider auch nicht richtig. Eieiei, mit dem Spiel hat unser Spielechef wieder ordentlich zugeschlagen. Was kommt denn nun final raus, lieber Peter?
6: Meine Lösung ist, es ist die Großmutter.
0: Ach, Peter, das kannst du deiner Großmutter erzählen, aber leider nicht uns.
1: Nein.
0: Nee. Das ist aber auch so eine Frage, ne? Was machen wir?
1: Ich möchte jetzt hier eine Ansage machen, auf gar keinen Fall. Ich möchte keine falsche Antwort mehr hören, aber ich erhöhe den Gewinn auf 1.000 Euro.
0: Was?
1: Liebe Leute, ja, es gibt 1.000 Euro Garantiegewinn. Dieses Geld ist heute Abend bereits auf deinem Konto, aber zu uns kommen, hat um 2 Treffen lösen. Das ist wichtig, 1.000 Euro Garantiegewinn.
0: 1.000 Euro.
1: Jawohl.
0: Jetzt. Ganz schnell einwählen. 0137 90 30 200. 50 Cent aus allen deutschen Netzen. 0137 90 30 200. Geld geht garantiert raus. 1000 Euro heute auf dein Konto. Wenn die Schwester deines Onkels nicht deine Tante ist, wer ist sie dann? Der Thorsten sagte, das ist kein Familienmitglied. Oh doch, es ist ein Familienmitglied. Und zwar eins, was jeder hat. Hat's jemand raus? Haben wir jemanden in Leitung 2? Ist noch keiner da. Was machen wir?
1: Du, pass auf, ich verdoppel jetzt die Gewinnchance. Oh, ja. Jeden Augenblick kann es soweit sein. Wenn du es raus hast, herzlichen Glückwunsch, schnapp dir 1000 Euro. Zu Leitung 2 gibt's Leitung 3. 2 Leitungen, doppelte Gewinnchance, 1000 Euro. Warten!
0: Doppelte Leitungsanzahl, doppelte Gewinnchance. 0137 90 30 200. Jede Sekunde kann es hier klingeln. 0137 90 30 200. 50 Cent aus allen deutschen Netzen.
2: Wenn die Schwester deines Onkels nicht deine Tante ist, wer ist sie dann?
0: Wenn die Schwester deines Onkels nicht deine Tante ist, wer ist sie dann? Doppelte Gewinnchance, immer noch kein Klingeln, Geld ist noch da. 1000 Euro, heute Abend aufs Konto.

0: Jeden Augenblick kann es klingeln. Achtung, jede Sekunde kann es sofort sein. Ich verdoppel jetzt die doppelte Gewinnchance für dich am Radio. Ich gebe Leitung 4 und 5 dazu. Heißt, 4 Leitungen nebeneinander. Die 2, die 3, die 4, die 5. Die warten. Schnappt ihr mit dem nächsten Anruf vielleicht schon die Leitung. 1000 Euro warten. Das geht heute Abend noch raus. Garantiert.
1: Ist eingeloggt. Vierfache Gewinnchance, 4 Gewinnleitungen, 0137 90 30 200 Euro Gewinnnummer. Sag mal, hat irgendwer, bitte, Notfall, irgendwer in Radio Deutschland jetzt den Durchblick? Gibt es irgendwer, der das auflöst?
2: Bitte!
1: 0137 90 30 200, 50 Cent aus allen deutschen Netzen. 0137 90 30 200. 4 Leitungen aktiv.
3: Wenn die Schwester deines Onkels nicht deine Tante ist, wer ist sie
2: wer
3: dann?
2: Wer ist sie dann?
1: Wenn die Schwester. Ihr merkt schon, wir werden bei uns. Wenn die Schwester deines Onkels nicht deine Tante ist, wer ist sie dann? Es ist nicht die Cousine, es ist auch nicht die andere Tante, die Großmutter, aber es ist ein Familienmitglied, das jeder hat. So, wir brauchen noch irgendwie was. Wir müssen noch irgendwas machen.
0: Auf jeden Fall. So, wer hat's raus? Butter bei die Fische. Wer hat's raus? Du? Perfekt. Ich gebe dir 2 Leitungen oben drauf. Die Glücksleitung 13 und die 15. Die noch bessere Gewinnchance. 6 Leitungen. 6-fache Gewinnchance. Zu 1000 Euro. Es muss doch jetzt mal klappen. Das gibt's doch nicht.
1: 6 Leitungen. Und hier ist die Gewinnernummer. Wer es hat, wählt sich jetzt ein. 0137 90 30 200. Und ihr habt heute Abend 1000 Euro mehr auf dem Konto. 0137 90 30 200. 50 Cent aus allen deutschen Netzen. Nochmal die Nummer 0137 90 30 200.
3: Wenn die Schwester deines Onkels nicht deine Tante ist, wer ist sie dann?
1: So, wir haben gar nicht mehr so lang Zeit, weil die Sendung ist gleich vorbei. Es ist 18:43. Es ist schon gleich wieder Viertel vor. Was machen wir, lieber Mirko, bitteschön.
0: Jeden Augenblick kann es klingeln. Ich gebe schnell die 7. Leitung oben drauf, die Glücksleitung 18. Damit ab jetzt die 7-fache Gewinnchance. 1000 Euro warten, die gehen jede Sekunde hier raus mit der 7-fachen Gewinnchance.
1: So. Bitte jetzt.
0: Bitte, bitte.
1: Einwählen. Unter 0137 90 30 200. 50 Cent aus allen deutschen Netzen. 0137 90 30 200. Es wird garantiert klingeln. Das Geld geht garantiert raus. Kurz konzentrieren, kurz mal alles beiseite legen, Frage beantworten.
3: Wenn die Schwester deines Onkels nicht deine Tante ist, wer ist sie dann?
1: Wenn die Schwester deines Onkels nicht deine Tante ist, wer ist sie dann? Es ist nicht die Großmutter,
0: nein.
1: Es ist nicht die andere Tante und auch nicht die Cousine. Aber es ist ein Familienmitglied, das hat jeder. 0137 90 30 200. Wir sind unter 180 Sekunden. 50 Cent aus allen deutschen Netzen. 0137 90 30 200. Wir müssen jetzt alle Register ziehen. Mirko, wir müssen alle Register ziehen.
0: Auf jeden.
1: Was können wir machen?
0: 1000 Euro, die warten. 1000 Euro, garantiertes Klingeln innerhalb der nächsten gleich 120 Sekunden. Die Sendung ist zu Ende. Pass auf, ich gebe 3 Leitungen oben drauf. Die 22, 26, 27. 10 Leitungen, beste Gewinnchance, 120 Sekunden, 1000 Euro sind da und die gehen heute Abend noch raus.
1: Komm, stürzt euch rein in dieses Familienwirrwarr und löst das Ding auf. Die Zeit läuft. 0137 90 30 200. Geld ist heute Abend auf deinem Konto. Wenn du jetzt die richtige Antwort hast, wenn du jetzt zu Hause bist, nutze jetzt die 10-fache Gewinnchance. Wenn du jetzt unterwegs bist, nutze jetzt die 10-fache Gewinnchance. Es wird nicht besser.
0: Mm-mm.
1: 0137 90 30 200. Wir sind nämlich gleich weg. Wir sind unter 120 Sekunden. 0137 90 30 200. 50 Cent aus allen deutschen Netzen.
3: Wenn die Schwester deines Onkels nicht deine Tante ist, wer ist sie dann?
1: Löst doch bitte dieses Familienrätsel jetzt auf. Wer kennt sie? Es muss doch irgendwen geben. Können doch nicht alle so blöd sein wie wir. Es muss doch jemanden geben, der es raus hat.
0: Bitte.
1: 0137 90 30 250 Cent aus allen deutschen Netzen. Garantiertes Klingeln innerhalb der nächsten 60 Sekunden. Es wird jetzt hier passieren. Wir brauchen jetzt ein Klingeln. Allerletzte Gelegenheit.
3: Wenn die Schwester deines Onkels nicht deine Tante ist, wer ist sie dann?
1: Noch kein Klingeln.

klingeln. Letzte Minute läuft. 57, 58. Das ist ja falsch rumgezählt. 56, ja. 55, 4. Alter Schwede, ich werde wahnsinnig hier. Ich zähle schon den Countdown falsch rum runter. 0137, 9.

0: 0137 90 30 250 Cent aus allen deutschen Netzen. 0137 90 30 200. Und es klingelt in Leitung 4. Wer ist da? Hallo?
1: Hallo?
0: Deine Antwort bitte. Hallo?
1: Hallo?
0: Deine Antwort.
2: Hallo?
0: Ja, sag die Antwort schnell.
1: Die Lösung.
2: Meine Mutter.
0: Das ist richtig! Jawohl.

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0: Es ist jetzt 19 Uhr, guten Abend. Wie lange habt ihr noch Zeit, Radio zu hören?
1: Eine Stunde und ein bisschen.
0: Ach, das ist ja schön, da will ich euch mal weiterhin hier das Beste auffahren. Naja, Nostalgie, nur die größten Songs eben. Destiny's Child mit Wyclef Jean, jetzt mit No No No. Und dann der Song, mit dem Madonna ihre Monsterkarriere gestartet hat, Like a Virgin, Touched for the Very First Time. Peter Mack, mein Name, guten Abend, schön, dass ihr da seid.

Ihr hört Nostalgie, nur die größten Songs. Guten Abend. Es gibt in den nächsten Minuten auch Musik von U2. I still haven't found what I'm looking for. Es stehen große Ereignisse bevor für alle U2-Fans. Das neue Album wird ja nächsten Monat, 13. November, rauskommen. Unter anderem der letzte Song drauf, den Dolly Parton gemacht hat. Ein Duett zwischen Bono und Dolly. Also wie gesagt, da kommt noch was Großes auf uns zu. U2 machen wir gleich. Vorher gibt's einen alten Dance-Klassiker von Gloria Gaynor.

0: Das ist heute ein Festtag für alle Fans von Paul McCartney, denn heute hat er 4 neue Songs veröffentlicht. Diese Songs gelten als Erweiterung seines letzten Albums The Boys of Dungeon Lane, was im Grunde auf der ganzen Welt in den Albumcharts auf die 1 gegangen ist. 3 Songs sind es, die man noch nie vorher gehört hat, also komplette Neuveröffentlichungen. Und der 4. ist ein Duett mit Ringo Starr. Das war schon auf dem Album drauf, aber auf dieser neuen Version sind jetzt die Gesangsrollen vertauscht. Paul und Ringo singen also das, was auf der Ursprungsversion jeweils der andere gesungen hat. Diese Songs gibt es ab heute überall online abrufbar und in den Streaming-Diensten. Wer das Zeug, weil er generell Nostalgiker ist, lieber auf CD und auf Vinyl hätte, der wird das auch bekommen. Das dauert allerdings noch ein bisschen. Da werden die neuen Songs erst im Dezember erscheinen. Aber da sind sie jetzt schon. Glückwunsch an alle Beatles-Fans. Jetzt könnt ihr eure Sammlung erweitern bzw. komplettieren.
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Yes, the Simple Minds.

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